sprechen Sie Deutsch. Ein bisschen, ja. Nein, du hast ein Zappel, das über die Gerade und Kreation am Tolleimen, du.